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1: Im Studio Anna Löwer. Schönen guten Morgen. Die geplante Pflegereform steht weiter heftig auf der Kippe. Medienberichten zufolge gibt's deswegen heute ein Krisentreffen zwischen Union und SPD. Die Sozialdemokraten fordern angesichts geplanter Kürzungen unter anderem einen Pflegedeckel, eine Begrenzung des Eigenanteils an den Pflegekosten. Den lehnt Gesundheitsminister Linnemann ab. Er sagt im ersten Aber:
2: Wenn es um die pflegenden Angehörigen geht, mache ich keine Abstriche. Das sind rund 4 Millionen Menschen in Deutschland, die zu Hause pflegen. Und die stützen das komplette System. Übrigens tragen die auch dazu bei, dass die Gesellschaft zusammenhält.
1: Eigentlich soll die Reform übermorgen im Bundeskabinett beschlossen werden. Die EU geht gegen sogenanntes Werbe-Greenwashing vor. Es gelten jetzt strengere Regeln. Produkte dürfen nur noch als umweltfreundlich oder klimaneutral beworben werden, wenn die Hersteller das belegen können. Und es reicht nicht aus, wenn zum Ausgleich Bäume gepflanzt werden. Deutschland hat einen neuen Solarrekord geknackt. Seit Anfang des Jahres ist bereits mehr Solarstrom produziert worden als im gesamten vergangenen Jahr. Verantwortlich dafür sind laut Bundesverband Solarwirtschaft ungewöhnlich viele Sonnenstunden in diesem Jahr und der stetige Ausbau von Solaranlagen. NRW-Ministerpräsident Wüst zieht es nach eigener Aussage nicht nach Berlin. Mit Blick auf die Landtagswahl im nächsten Jahr sagte er dem Deutschlandfunk: Ich trete an für 5 Jahre, ich habe keine anderen Pläne. Wüst wird immer wieder als möglicher Nachfolger von Kanzler Merz gehandelt. In der Nations League hat die DFB-Elf überraschend gegen Griechenland verloren. Nur 3 Tage nach dem Unentschieden gegen die Niederlande, also wieder kein Sieg für den neuen Bundestrainer Jürgen Klopp. Der zeigte sich in der ARD nach dem Spiel aber unverdrossen.
3: Jede Erklärung, da gibt es einige, klingt wie eine Ausrede. Die will ich gar nicht nutzen. Mit dem Ergebnis ist das nicht cool. Wenn man sich heute 0-0 gespielt

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1: Im Studio Anna Löwer. Schönen guten Morgen. Die geplante Pflegereform steht weiter heftig auf der Kippe. Medienberichten zufolge gibt's deswegen heute ein Krisentreffen zwischen Union und SPD. Die Sozialdemokraten fordern angesichts geplanter Kürzungen unter anderem einen Pflegedeckel, eine Begrenzung des Eigenanteils an den Pflegekosten. Den lehnt Gesundheitsminister Linnemann ab. Er sagt im ersten Aber:
2: Wenn es um die pflegenden Angehörigen geht, mache ich keine Abstriche. Das sind rund 4 Millionen Menschen in Deutschland, die zu Hause pflegen. Und die stützen das komplette System. Übrigens tragen die auch dazu bei, dass die Gesellschaft zusammenhält.
1: Eigentlich soll die Reform übermorgen im Bundeskabinett beschlossen werden. Die EU geht gegen sogenanntes Werbe-Greenwashing vor. Es gelten jetzt strengere Regeln. Produkte dürfen nur noch als umweltfreundlich oder klimaneutral beworben werden, wenn die Hersteller das belegen können. Und es reicht nicht aus, wenn zum Ausgleich Bäume gepflanzt werden. Deutschland hat einen neuen Solarrekord geknackt. Seit Anfang des Jahres ist bereits mehr Solarstrom produziert worden als im gesamten vergangenen Jahr. Verantwortlich dafür sind laut Bundesverband Solarwirtschaft ungewöhnlich viele Sonnenstunden in diesem Jahr und der stetige Ausbau von Solaranlagen. NRW-Ministerpräsident Wüst zieht es nach eigener Aussage nicht nach Berlin. Mit Blick auf die Landtagswahl im nächsten Jahr sagte er dem Deutschlandfunk: Ich trete an für 5 Jahre, ich habe keine anderen Pläne. Wüst wird immer wieder als möglicher Nachfolger von Kanzler Merz gehandelt. In der Nations League hat die DFB-Elf überraschend gegen Griechenland verloren. Nur 3 Tage nach dem Unentschieden gegen die Niederlande, also wieder kein Sieg für den neuen Bundestrainer Jürgen Klopp. Der zeigte sich in der ARD nach dem Spiel aber unverdrossen.
3: Jede Erklärung, da gibt es einige, klingt wie eine Ausrede. Die will ich gar nicht nutzen. Mit dem Ergebnis ist nicht cool. Wenn man sich heute 0-0 gespielt hätte, würde man es nicht viel besser fühlen. Aber das Gegenteil habe ich schon sehr ungern bekommen. Aber der Rest ist so, dass man sagen muss, ja, damit, das wollte man nicht wissen. Jetzt wissen wir es, weiter geht's.
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4: Mit KI-Support. Viele Wolken gibt es heute und an der Küste kommen auch immer mal wieder Schauer runter. Sonst mischen sich Sonne und Wolken dazu. Im Südosten bleibt es lange trocken. Dazu werden es am Nachmittag 23 bis 31 Grad. Morgen meist weiter freundlich, nach Nebel am Morgen oft sonnig, maximal bis 29 Grad.
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1: Im Studio Anna Löwer. Schönen guten Morgen. Die geplante Pflegereform steht weiter heftig auf der Kippe. Medienberichten zufolge gibt's deswegen heute ein Krisentreffen zwischen Union und SPD. Die Sozialdemokraten fordern angesichts geplanter Kürzungen unter anderem einen Pflegedeckel, eine Begrenzung des Eigenanteils an den Pflegekosten. Den lehnt Gesundheitsminister Linnemann ab. Er sagt im ersten aber:
2: Wenn es um die pflegenden Angehörigen geht, mache ich keine Abstriche. Das sind rund 4 Millionen Menschen in Deutschland, die zu Hause pflegen. Und die stützen das komplette System. Übrigens tragen die auch dazu bei, dass die Gesellschaft zusammenhält.
1: Eigentlich soll die Reform übermorgen im Bundeskabinett beschlossen werden. Die EU geht gegen sogenanntes Werbe-Greenwashing vor. Es gelten jetzt strengere Regeln. Produkte dürfen nur noch als umweltfreundlich oder klimaneutral beworben werden, wenn die Hersteller das belegen können. Und es reicht nicht aus, wenn zum Ausgleich Bäume gepflanzt werden. Deutschland hat einen neuen Solarrekord geknackt. Seit Anfang des Jahres ist bereits mehr Solarstrom produziert worden als im gesamten vergangenen Jahr. Verantwortlich dafür sind laut Bundesverband Solarwirtschaft ungewöhnlich viele Sonnenstunden in diesem Jahr und der stetige Ausbau von Solaranlagen. NRW-Ministerpräsident Wüst zieht es nach eigener Aussage nicht nach Berlin. Mit Blick auf die Landtagswahl im nächsten Jahr sagte er dem Deutschlandfunk: Ich trete an für 5 Jahre, ich habe keine anderen Pläne. Wüst wird immer wieder als möglicher Nachfolger von Kanzler Merz gehandelt. In der Nations League hat die DFB-Elf überraschend gegen Griechenland verloren. Nur 3 Tage nach dem Unentschieden gegen die Niederlande, also wieder kein Sieg für den neuen Bundestrainer Jürgen Klopp. Der zeigte sich in der ARD nach dem Spiel aber unverdrossen.
3: Jede Erklärung, da gibt es einige, klingt wie eine Ausrede. Die will ich gar nicht nutzen. Mit dem Ergebnis ist nicht cool. Wenn wir jetzt hier 0-0 gespielt hätten, würde man es nicht viel besser fühlen. Aber das Gegenteil habe ich schon sehr ungern bekommen. Aber der Rest ist so, dass man sagen muss, ja, damit, das wollte man nicht wissen. Jetzt wissen wir es, weiter geht's.
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4: Mit KI-Support. Viele Wolken gibt es heute und an der Küste kommen auch immer mal wieder Schauer runter. Sonst mischen sich Sonne und Wolken dazu. Im Südosten bleibt es lange trocken. Dazu werden es am Nachmittag 23 bis 31 Grad. Morgen meist weiter freundlich, nach Nebel am Morgen oft sonnig, maximal bis 29 Grad.
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5: Guten Morgen.
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1: Im Studio Anna Löwer. Schönen guten Morgen. Die geplante Pflegereform steht weiter heftig auf der Kippe. Medienberichten zufolge gibt's deswegen heute ein Krisentreffen zwischen Union und SPD. Die Sozialdemokraten fordern angesichts geplanter Kürzungen unter anderem einen Pflegedeckel, eine Begrenzung des Eigenanteils an den Pflegekosten. Den lehnt Gesundheitsminister Linnemann ab. Er sagt im ersten Aber:
2: Wenn es um die pflegenden Angehörigen geht, mache ich keine Abstriche. Das sind rund 4 Millionen Menschen in Deutschland, die zu Hause pflegen. Und die stützen das komplette System. Übrigens tragen die auch dazu bei, dass die Gesellschaft zusammenhält.
1: Eigentlich soll die Reform übermorgen im Bundeskabinett beschlossen werden. Die EU geht gegen sogenanntes Werbe-Greenwashing vor. Es gelten jetzt strengere Regeln. Produkte dürfen nur noch als umweltfreundlich oder klimaneutral beworben werden, wenn die Hersteller das belegen können. Und es reicht nicht aus, wenn zum Ausgleich Bäume gepflanzt werden. Deutschland hat einen neuen Solarrekord geknackt. Seit Anfang des Jahres ist bereits mehr Solarstrom produziert worden als im gesamten vergangenen Jahr. Verantwortlich dafür sind laut Bundesverband Solarwirtschaft ungewöhnlich viele Sonnenstunden in diesem Jahr und der stetige Ausbau von Solaranlagen. NRW-Ministerpräsident Wüst zieht es nach eigener Aussage nicht nach Berlin. Mit Blick auf die Landtagswahl im nächsten Jahr sagte er dem Deutschlandfunk: Ich trete an für 5 Jahre, ich habe keine anderen Pläne. Wüst wird immer wieder als möglicher Nachfolger von Kanzler Merz gehandelt. In der Nations League hat die DFB-Elf überraschend gegen Griechenland verloren. Nur 3 Tage nach dem Unentschieden gegen die Niederlande, also wieder kein Sieg für den neuen Bundestrainer Jürgen Klopp. Der zeigte sich in der ARD nach dem Spiel aber unverdrossen.
3: Jede Erklärung, da gibt es einige, klingt wie eine Ausrede. Die will ich gar nicht nutzen. Mit dem Ergebnis ist das nicht cool. Wenn wir jetzt hier 0-0 gespielt hätten, würde man es nicht viel besser fühlen. Aber das Gegenteil habe ich schon sehr ungern bekommen. Aber der Rest ist so, dass man sagen muss, ja, damit, das wollten wir nicht wissen. Jetzt wissen wir es, weiter geht's.
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4: Mit KI-Support. Viele Wolken gibt es heute und an der Küste kommen auch immer mal wieder Schauer runter. Sonst mischen sich Sonne und Wolken dazu. Im Südosten bleibt es lange trocken. Dazu werden es am Nachmittag 23 bis 31 Grad. Morgen meist weiter freundlich, nach Nebel am Morgen oft sonnig, maximal bis 29 Grad.
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6: Guten Morgen.
7: Viele checken beim Aufstehen als allererstes immer mal das Wetter. Entweder natürlich per App oder aber einfach mal durch einen wirklichen, realistischen Blick aus dem Fenster. Und damit erstmal guten Morgen an alle Zuhörenden. Ja, aber dass der Blick aus dem Fenster wirklich die einzig verlässliche Methode ist, das beweist spätestens meine letzte Google-Suche, die ich gerade getätigt habe. Denn macht euch doch einfach mal den Spaß und googelt das Wetter heute vor 3000 Jahren. Ja, da hat nicht mal Google eine Antwort drauf. Und jetzt mal ehrlich unter uns, wenn die schon mit der Info 3000 Jahre zurückhängen, ja? Also, ihr wisst schon. Gut geweckt und in den Tag gestartet mit uns im Radio und natürlich jetzt diesem Song hier.

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1: Im Studio Anna Löwer. Schönen guten Morgen. Die geplante Pflegereform steht weiter heftig auf der Kippe. Medienberichten zufolge gibt's deswegen heute ein Krisentreffen zwischen Union und SPD. Die Sozialdemokraten fordern angesichts geplanter Kürzungen unter anderem einen Pflegedeckel, eine Begrenzung des Eigenanteils an den Pflegekosten. Den lehnt Gesundheitsminister Linnemann ab. Er sagt im ersten Aber:
2: Wenn es um die pflegenden Angehörigen geht, mache ich keine Abstriche. Das sind rund 4 Millionen Menschen in Deutschland, die zu Hause pflegen. Und die stützen das komplette System. Übrigens tragen die auch dazu bei, dass die Gesellschaft zusammenhält.
1: Eigentlich soll die Reform übermorgen im Bundeskabinett beschlossen werden. Die EU geht gegen sogenanntes Werbe-Greenwashing vor. Es gelten jetzt strengere Regeln. Produkte dürfen nur noch als umweltfreundlich oder klimaneutral beworben werden, wenn die Hersteller das belegen können. Und es reicht nicht aus, wenn zum Ausgleich Bäume gepflanzt werden. Deutschland hat einen neuen Solarrekord geknackt. Seit Anfang des Jahres ist bereits mehr Solarstrom produziert worden als im gesamten vergangenen Jahr. Verantwortlich dafür sind laut Bundesverband Solarwirtschaft ungewöhnlich viele Sonnenstunden in diesem Jahr und der stetige Ausbau von Solaranlagen. NRW-Ministerpräsident Wüst zieht es nach eigener Aussage nicht nach Berlin. Mit Blick auf die Landtagswahl im nächsten Jahr sagte er dem Deutschlandfunk: Ich trete an für 5 Jahre, ich habe keine anderen Pläne. Wüst wird immer wieder als möglicher Nachfolger von Kanzler Merz gehandelt. In der Nations League hat die DFB-Elf überraschend gegen Griechenland verloren. Nur 3 Tage nach dem Unentschieden gegen die Niederlande, also wieder kein Sieg für den neuen Bundestrainer Jürgen Klopp. Der zeigte sich in der ARD nach dem Spiel aber unverdrossen.
3: Jede Erklärung, da gibt es einige, klingt wie eine Ausrede. Die will ich gar nicht nutzen. Mit dem Ergebnis ist das nicht cool. Wenn wir jetzt hier 0-0 gespielt hätten, würde man es nicht viel besser fühlen. Aber das Gegenteil habe ich schon sehr ungern bekommen. Aber der Rest ist so, dass man sagen muss, ja, damit, das wollte man nicht wissen, jetzt wissen wir es, weiter geht's.
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4: Mit KI-Support. Viele Wolken gibt es heute und an der Küste kommen auch immer mal wieder Schauer runter. Sonst mischen sich Sonne und Wolken dazu, im Südosten bleibt es lange trocken. Dazu werden es am Nachmittag 23 bis 31 Grad. Morgen meist weiter freundlich, nach Nebel am Morgen oft sonnig, maximal bis 29 Grad.
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5: Guten Morgen.
6: Hier ist dein Lieblingsradio. Schönen guten Morgen zusammen. Gab es eigentlich schon mal so Situationen in deinem Leben, wo du erstmal beim Wachwerden realisieren musstest, wo du gerade bist? Also ich habe sowas regelmäßig, wenn ich in Hotels übernachte und denke immer, warum steht meine Uhr jetzt nicht mehr da, wo sie stand? Gut, dass es dafür dann das Smartphone auf dem Nachtschrank gibt und wenn ihr das Ding dann morgens eh mal in der Hand habt, immer gleich unseren Sender starten, denn mit uns startet man nachweislich besser in den Tag. Also das mit dem nachweislich habe ich mal gehört, ne? Kommt gut in den Tag.

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4: Im Studio Holger Dilk. Schönen guten Morgen. Die geplante Pflegereform steht weiter auf der Kippe. Medienberichten zufolge gibt es deswegen heute ein Krisentreffen zwischen Union und SPD. Die Sozialdemokraten fordern angesichts geplanter Kürzungen unter anderem einen Pflegedeckel, also eine Begrenzung des Eigenanteils an den Pflegekosten. Den lehnt Gesundheitsminister Lindemann ab. Er sagt dem Ersten aber,
5: wo es um die pflegenden Angehörigen geht, mache ich keine Abstriche. Das sind rund 4 Millionen Menschen in Deutschland, die zu Hause pflegen. Und die stützen das komplette System. Übrigens tragen die auch dazu bei, dass die Gesellschaft zusammenhält.
4: Eigentlich soll die Reform übermorgen im Bundeskabinett beschlossen werden. Rekord geknackt. In Deutschland ist seit Jahresbeginn schon mehr Solarstrom produziert worden als im gesamten vergangenen Jahr. Rund 90,2 Terawattstunden in nicht einmal 9 Monaten. 2025 waren es insgesamt etwa 90. Laut Bundesverband Solarwirtschaft liegt das vor allem an ungewöhnlich vielen Sonnenstunden und generell an mehr Solaranlagen. Verbandchef Carsten König spricht von einer Nachricht, auf die Deutschland stolz sein kann. Wie kann die Ukraine mit mehr Patriot-Raketen ausgestattet werden? Darüber beraten heute die Verteidigungsminister der Europäischen Union. Ein Vorschlag: Mitgliedstaaten könnten ihren Platz in der Warteschlange für Bestellungen des US-Luftabwehrsystems mit der Ukraine tauschen. Die Polizei ermittelt nach dem schweren Reisebusunglück bei Landsberg am Lech gegen den Busfahrer wegen fahrlässiger Tötung. Der Bus war gestern auf der A96 von der Straße abgekommen und umgekippt. 2 Menschen starben, mehrere wurden schwer verletzt. Der Bus war offenbar aus Mailand auf dem Weg zum Oktoberfest. Lkw-Fahrer stecken oft in einem Dilemma, sie müssen Pause machen, finden aber keinen Parkplatz, denn tausende Stellplätze fehlen bundesweit. Wer Ruhezeiten nicht einhält oder falsch parkt, riskiert Bußgelder. Logistikverbände kritisieren außerdem die schlechten hygienischen Zustände der Toilettenanlagen. Die deutsche Fußballnationalmannschaft hat in der Nations League eine Niederlage eingefahren. Das Team um den neuen Bundestrainer Jürgen Klopp unterlag Griechenland mit 0:1. Abwehrchef Jonathan Tah sagte nach dem Spiel im Ersten:
6: Um ehrlich zu sein, haben wir es einfach nicht gut genug gemacht. Wir hatten natürlich ein paar Möglichkeiten, wo wir gefährlich werden. Und wenn wir die nutzen, sieht das Spiel vielleicht auch anders aus. Aber das haben wir nicht gut genug genutzt.
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7: Mit KI-Support. Wolkig ist es heute, im Norden und Westen sind auch immer mal wieder Schauer dabei, sonst setzt sich oft die Sonne durch und es bleibt trocken. Später kommen die Höchstwerte auf 23 bis 31 Grad. Morgen geht's ähnlich weiter, viel Sonne, ein paar Wolken, meist trocken und maximal wieder bis 29 Grad.
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3: Im Studio Holger Dilk, schönen guten Tag. Die geplante Pflegereform soll eigentlich in wenigen Tagen auf den Weg gebracht werden. Noch immer wird aber darüber gestritten, wie sie genau aussehen soll. Heute soll weiter darüber verhandelt werden. Silas Quiring.
4: Die SPD sagt, bisher sind vor allem Kürzungen geplant. Sie fordert unter anderem auch einen Pflegedeckel, also eine Begrenzung des Eigenanteils an den Pflegekosten. Gesundheitsminister Linnemann lehnt das aber ab. Das würde das grundsätzliche Problem nicht lösen. Er schlägt stattdessen vor, eine Expertenrunde einzurichten, die die Pflegeversicherung strukturell fit für die Zukunft machen soll. Ob die Reform tatsächlich diese Woche steht, ist offen.
3: Das höchste Gericht in Deutschland wird heute 75 Jahre alt, das Bundesverfassungsgericht in Karlsruhe. Bei einem Festakt vor Ort sind auch Kanzler Merz und Bundespräsident Steinmeier. Das Gericht ist eine Erfolgsgeschichte, sagt Ex-Verfassungsrichter Udo Di Fabio im ZDF, auch weil es nur selten tatsächlich durchgreifen muss.
5: Die meisten Verfassungsbeschwerden, 98%, sind letztlich erfolglos. Die Gerichte in Deutschland insgesamt machen gute Arbeit, auch die Verwaltung. Das heißt, im Regelfall wird rechtmäßig gehandelt und auch die meisten Gesetze sind verfassungsgemäß. Da sollten wir uns, glaube ich, durch einzelne spektakuläre Fälle nicht täuschen lassen.
3: Deutsche Firmen wollen weniger Stellen abbauen als bisher geplant, das zeigen aktuelle Zahlen des IFO-Instituts. Eine echte Erholung ist demnach aber noch nicht in Sicht. Vor allem in der Industrie und im Handel planen die meisten Unternehmen nach wie vor mit weniger Personal. Im Süden Englands ist womöglich ein Anschlag auf eine US-Luftwaffenbasis verhindert worden. 5 Männer wurden in der Nähe des Stützpunkts festgenommen. Dort sind auch Langstreckenbomber stationiert, die im Irankrieg zum Einsatz kommen. Die Ermittlungen laufen. An den Autobahnraststätten fehlen bundesweit tausende Lkw-Parkplätze. Immer häufiger finden die Fahrer keinen Platz, um ihre Pausen zu machen oder zu übernachten. Ein Riesenproblem sind auch die schlechten hygienischen Zustände der Toilettenanlagen, kritisieren die Logistikverbände.
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6: Mit KI-Support. Wolkig ist es heute. Im Norden und Westen sind auch immer mal wieder Schauer dabei. Sonst setzt sich oft die Sonne durch und es bleibt trocken. Später kommen die Höchstwerte auf 23 bis 31 Grad. Morgen geht's ähnlich weiter. Viel Sonne, ein paar Wolken, meist trocken und maximal wieder bis 29 Grad.
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1: Im Studio Holger Dilk, schönen guten Tag. Die geplante Pflegereform steht weiter auf der Kippe. Medienberichten zufolge gibt es deswegen heute ein Krisentreffen zwischen Union und SPD. Die Sozialdemokraten fordern angesichts geplanter Kürzungen unter anderem einen Pflegedeckel, also eine Begrenzung des Eigenanteils an den Pflegekosten. Den lehnt Gesundheitsminister Lindemann ab. Er sagt dem Ersten aber,
2: wo es um die pflegenden Angehörigen geht, mache ich keine Abstriche. Das sind rund 4 Millionen Menschen in Deutschland, die zu Hause pflegen. Und die stützen das komplette System. Übrigens tragen die auch dazu bei, dass die Gesellschaft zusammenhält.
1: Eigentlich soll die Reform übermorgen im Bundeskabinett beschlossen werden. Auf dem deutschen Arbeitsmarkt gibt es ein kleines Zeichen der Entspannung. Unterm Strich wollen die Unternehmen etwas weniger Stellen abbauen als zuletzt. Das zeigt eine Auswertung des IFO-Instituts. Silas Quiring.
3: Ja, zum Beispiel in der Nahrungsmittelindustrie, in Ingenieurbüros oder in der Steuerberatung sollen demnach mehr Menschen eingestellt werden. Das klare Fazit ist aber auch, eine echte Erholung ist noch nicht in Sicht. Vor allem Industrie und Handel planen weiter mit weniger Personal. Bei Dienstleistern halten sich Einstellungen und Stellenabbau etwa die Waage. Auch im Baugewerbe soll die Zahl der Jobs weitgehend stabil bleiben.
1: Das höchste Gericht in Deutschland wird heute 75 Jahre alt, das Bundesverfassungsgericht in Karlsruhe. Es wurde am 28. September 1951 offiziell eröffnet. Bei einem Festakt vor Ort sind heute unter anderem auch Kanzler Merz und Bundespräsident Steinmeier. Viele Arbeitsfelder in Deutschland wären ohne Menschen mit Einwanderungsgeschichte kaum denkbar. Laut Statistischem Bundesamt machen sie mehr als ein Viertel aller Beschäftigten aus. Etwa unter den Köchen, im Gerüstbau oder bei Bus- und Bahnfahrern ist es sogar jeder Zweite. Der Verfassungsschutz befürchtet chinesische Spionage an Forschungseinrichtungen. Davor warnt die Behörde im Handelsblatt. China versuche gezielt über wissenschaftliche Zusammenarbeit an Technologie aus Deutschland zu kommen. An den Einrichtungen fehle es oft an Risikobewusstsein.
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4: Mit KI-Support. Wolkig ist es gerade und im Norden kann vom Niederrhein bis rauf nach Schleswig-Holstein auch mal ein Schauer durchziehen. Sonst bleibt's oft trocken und die Sonne hat gute Chancen. Dazu wird's nochmal ordentlich warm. Die Höchstwerte liegen bei 23 bis 31 Grad. Morgen gibt's wieder viele Wolken, aber meist trocken und maximal so um 29 Grad.
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1: Im Studio Holger Dilk, schönen guten Tag. Viele Arbeitsfelder in Deutschland wären ohne Menschen mit Einwanderungsgeschichte kaum denkbar. Laut Statistischem Bundesamt machen sie mehr als ein Viertel aller Beschäftigten aus. Mehr von Cornelius Dräger.
2: Per Definition ist damit gemeint, dass die Menschen selbst oder beide Eltern eingewandert sind. Besonders stark vertreten sind sie unter anderem in vielen Bereichen, die etwas mit Essen zu tun haben. Unter den Köchen, in der Lebensmittelherstellung oder bei Servicekräften in der Gastro. Jeder Zweite hat eine Einwanderungsgeschichte. Ähnlich hoch ist der Anteil auch in anderen Engpassberufen, etwa unter Bus- und Bahnfahrern und im Gerüstbau. In der Pflege ist es etwa jeder Dritte.
1: Die geplante Pflegereform soll eigentlich in wenigen Tagen auf den Weg gebracht werden. Noch immer wird aber darüber gestritten, wie sie genau aussehen soll. Heute soll weiter darüber verhandelt werden. Silas Quiring.
3: Die SPD sagt, bisher sind vor allem Kürzungen geplant. Sie fordert unter anderem auch einen Pflegedeckel, also eine Begrenzung des Eigenanteils an den Pflegekosten. Gesundheitsminister Linnemann lehnt das aber ab. Das würde das grundsätzliche Problem nicht lösen. Er schlägt stattdessen vor, eine Expertenrunde einzurichten, die die Pflegeversicherung strukturell fit für die Zukunft machen soll. Ob die Reform tatsächlich diese Woche steht, ist offen.
1: Das höchste Gericht in Deutschland wird heute 75 Jahre alt, das Bundesverfassungsgericht in Karlsruhe. Es wurde am 28. September 1951 offiziell eröffnet. Bei einem Festakt vor Ort sind heute unter anderem auch Kanzler Merz und Bundespräsident Steinmeier. Deutsche Firmen wollen weniger Stellen abbauen als bisher geplant, das zeigen aktuelle Zahlen des IFO-Instituts. Eine echte Erholung ist demnach aber noch nicht in Sicht. Vor allem in der Industrie und im Handel planen die meisten Unternehmen nach wie vor mit weniger Personal. Wer regiert künftig in Mecklenburg-Vorpommern? Eine Woche nach der Wahl ist die SPD von Ministerpräsidentin Schwesig in die Sondierungsgespräche gestartet mit den Grünen und den Linken. Für eine Mehrheit ohne Wahlsieger AfD müssen die drei übrigen Parteien im Parlament gemeinsame Sache machen.
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4: Mit KI-Support. Wolkig ist es gerade und im Norden kann vom Niederrhein bis rauf nach Schleswig-Holstein auch mal ein Schauer durchziehen. Sonst bleibt's oft trocken und die Sonne hat gute Chancen. Dazu wird's nochmal ordentlich warm. Die Höchstwerte liegen bei 23 bis 31 Grad. Morgen gibt's wieder viele Wolken, aber meist trocken und maximal so um 29 Grad.
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1: Im Studio Holger Dilk, schönen guten Tag. Seit 75 Jahren wacht das Bundesverfassungsgericht in Karlsruhe über das Grundgesetz. Wer sich in seinen Grundrechten verletzt fühlt, kann sich an das Gericht wenden. Mit einem Festakt ist das Jubiläum heute gefeiert worden, aber nicht ganz unbeschwert, sagt Bundespräsident Frank-Walter Steinmeier.
2: Viele Menschen in unserem Land sorgen sich um unsere Demokratie und unseren Rechtsstaat, sind beunruhigt über das Erstarken von Kräften an den politischen Rändern, die beides als das System diskreditieren. Aber gerade deshalb sage ich hier gleich zu Anfang, das Grundgesetz gilt, es gilt für alle und in allen deutschen Ländern.
1: Auf dem deutschen Arbeitsmarkt gibt es ein kleines Zeichen der Entspannung. Unterm Strich wollen die Unternehmen etwas weniger Stellen abbauen als zuletzt. Das zeigt eine Auswertung des IFO-Instituts. Silas Quiring.
3: Ja, zum Beispiel in der Nahrungsmittelindustrie, in Ingenieurbüros oder in der Steuerberatung sollen demnach mehr Menschen eingestellt werden. Das klare Fazit ist aber auch, eine echte Erholung ist noch nicht in Sicht. Vor allem Industrie und Handel planen weiter mit weniger Personal. Bei Dienstleistern halten sich Einstellungen und Stellenabbau etwa die Waage. Auch im Baugewerbe soll die Zahl der Jobs weitgehend stabil bleiben.
1: Ob in der Gastronomie, in Bus und Bahn oder in der Pflege, Menschen mit Einwanderungsgeschichte sind in vielen Bereichen unverzichtbar. Fürs Statistische Bundesamt heißt das, dass die Menschen selbst oder beide Eltern eingewandert sind. Insgesamt stellen sie mehr als ein Viertel aller Beschäftigten. Der Verfassungsschutz befürchtet chinesische Spionage an Forschungseinrichtungen. Davor warnt die Behörde im Handelsblatt. China versuche gezielt über wissenschaftliche Zusammenarbeit an Technologie aus Deutschland zu kommen. An den Einrichtungen fehle es oft an Risikobewusstsein. Wer regiert künftig in Mecklenburg-Vorpommern? Eine Woche nach der Wahl ist die SPD von Ministerpräsidentin Schwesig in die Sondierungsgespräche gestartet mit den Grünen und den Linken. Für eine Mehrheit ohne Wahlsieger AfD müssen die drei übrigen Parteien im Parlament gemeinsame Sache machen.
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4: Mit KI-Support. Wolkig ist es heute Mittag vor allem im Norden und Westen und von Niederrhein bis Schleswig-Holstein kommen auch mal Schauer runter. Sonst bleibt's meist sonnig und trocken. Dazu liegen die Höchstwerte bei 23 bis 29 Grad. Morgen geht's ähnlich weiter. Im Norden und Nordwesten viele Wolken, sonst viel Sonne, maximal bis 29 Grad.

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1: Im Studio von Riebesel Freundlieb. Schönen guten Tag. Seit 75 Jahren wacht das Bundesverfassungsgericht in Karlsruhe über das Grundgesetz. Wer sich in seinen Grundrechten verletzt fühlt, kann sich an das Gericht wenden. Mit einem Festakt wird das Jubiläum heute gefeiert. Aber nicht ganz unbeschwert, sagte Bundespräsident Steinmeier.
2: Viele Menschen in unserem Land sorgen sich um unsere Demokratie und unseren Rechtsstaat, sind beunruhigt über das Erstarken von Kräften an den politischen Rändern, die beides als das System diskreditieren. Aber gerade deshalb sage ich hier gleich zu Anfang, das Grundgesetz gilt, es gilt für alle und in allen deutschen Ländern.
1: Union und SPD sind sich immer noch nicht einig, wie genau die Pflegereform aussehen soll. Und das, obwohl sie eigentlich schon übermorgen auf den Weg gebracht werden soll. Heute wird darüber weiter verhandelt. Silas Quiring.
3: Die SPD drohte zuletzt auch mit einer Blockade. Dass nachverhandelt wird, ist gut, heißt es von Sozialverbänden. Die Arbeiterwohlfahrt unterstützt auch die SPD-Forderung nach einem Pflegedeckel, der den Eigenanteil für Pflegekosten begrenzt. Der müsse aber auch regional gerecht gestaltet werden. Der Paritätische Gesamtverband fordert eine grundlegende Reform der Pflegefinanzierung. Die Kosten sollten vollständig von einer gemeinsamen Versicherung übernommen werden.
1: Es ist der nächste Rückzug von Jens Spahn. Der Ex-Unionsfraktionschef gibt jetzt auch seinen Sitz im Haushaltsausschuss auf. Er hatte zuletzt eine Sitzung verpasst, weil er auf Sardinien war. Seine Person werde aktuell so politisiert, dass ein normales Arbeiten kaum möglich sei, schrieb Spahn seinen Kollegen. Deutsche Firmen wollen weniger Stellen abbauen als bisher geplant. Das zeigen aktuelle Zahlen des IFO-Instituts. Eine echte Erholung ist demnach aber noch nicht in Sicht. Vor allem in der Industrie und im Handel planen die meisten Unternehmen nach wie vor mit weniger Personal. Wer regiert künftig Mecklenburg-Vorpommern? Eine Woche nach der Wahl ist die SPD von Ministerpräsidentin Schwesig in die Sondierungsgespräche gestartet. Mit den Grünen und der Linken. Für eine Mehrheit ohne Wahlsieger AfD müssen die drei übrigen Parteien im Parlament gemeinsame Sache machen.
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4: Mit KI-Support. Wolkig ist es heute Mittag vor allem im Norden und Westen und von Niederrhein bis Schleswig-Holstein kommen auch mal Schauer runter. Sonst bleibt's meist sonnig und trocken. Dazu liegen die Höchstwerte bei 23 bis 29 Grad. Morgen geht's ähnlich weiter. Im Norden und Nordwesten viele Wolken, sonst viel Sonne, maximal bis 29 Grad.
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1: Im Studio Fenribe sei Freundlieb. Schönen guten Tag. Seit 75 Jahren wacht das Bundesverfassungsgericht in Karlsruhe über das Grundgesetz. Wer sich in seinen Grundrechten verletzt fühlt, kann sich an das Gericht wenden. Mit einem Festakt wird das Jubiläum heute gefeiert. Aber nicht ganz unbeschwert, sagte Bundespräsident Steinmeier.
2: Viele Menschen in unserem Land sorgen sich um unsere Demokratie und unseren Rechtsstaat, sind beunruhigt über das Erstarken von Kräften an den politischen Rändern, die beides als das System diskreditieren. Aber gerade deshalb sage ich hier gleich zu Anfang, das Grundgesetz gilt, es gilt für alle und in allen deutschen Ländern.
1: Union und SPD sind sich immer noch nicht einig, wie genau die Pflegereform aussehen soll. Und das, obwohl sie eigentlich schon übermorgen auf den Weg gebracht werden soll. Heute wird darüber weiter verhandelt. Silas Quiring.
3: Die SPD drohte zuletzt auch mit einer Blockade. Dass nachverhandelt wird, ist gut, heißt es von Sozialverbänden. Die Arbeiterwohlfahrt unterstützt auch die SPD-Forderung nach einem Pflegedeckel, der den Eigenanteil für Pflegekosten begrenzt. Der müsse aber auch regional gerecht gestaltet werden. Der Paritätische Gesamtverband fordert eine grundlegende Reform der Pflegefinanzierung. Die Kosten sollten vollständig von einer gemeinsamen Versicherung übernommen werden.
1: Es ist der nächste Rückzug von Jens Spahn. Der Ex-Unionsfraktionschef gibt jetzt auch seinen Sitz im Haushaltsausschuss auf. Er hatte zuletzt eine Sitzung verpasst, weil er auf Sardinien war. Seine Person werde aktuell so politisiert, dass ein normales Arbeiten kaum möglich sei, schrieb Spahn seinen Kollegen. Deutsche Firmen wollen weniger Stellen abbauen als bisher geplant. Das zeigen aktuelle Zahlen des IFO-Instituts. Eine echte Erholung ist demnach aber noch nicht in Sicht. Vor allem in der Industrie und im Handel planen die meisten Unternehmen nach wie vor mit weniger Personal. Wer regiert künftig Mecklenburg-Vorpommern? Eine Woche nach der Wahl ist die SPD von Ministerpräsidentin Schwesig in die Sondierungsgespräche gestartet, mit den Grünen und der Linken. Für eine Mehrheit ohne Wahlsieger AfD müssen die drei übrigen Parteien im Parlament gemeinsame Sache machen.
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4: Mit KI-Support. Wolkig ist es heute Nachmittag. Im Norden und Westen kommen auch mal Schauer runter. Vom Niederrhein bis rauf nach Schleswig-Holstein. Sonst setzt sich öfter die Sonne durch und es bleibt trocken. Dazu wird es nochmal richtig warm. Die Höchstwerte liegen zwischen 23 und 31 Grad. Morgen dann wieder viel Sonne, im Norden eher mehr Wolken, maximal bis 29 Grad.

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1: Im Studio für Riebe sei freundlieb. Schönen guten Abend. Bundesgesundheitsminister Lindemann will die Pflegereform wie geplant übermorgen auf den Weg bringen. Das hat ein Sprecher von ihm bestätigt. Auch wenn SPD und Union sich bisher nicht einig sind. Jana Klonikowski mit den Einzelheiten.
2: Die SPD droht weiter mit einer Blockade der Pflegereform und fordert Nachbesserungen. Sie will etwa eine Begrenzung der Kosten für Pflegebedürftige erreichen. Das lehnt die Union bisher ab. Deswegen gab es zuletzt auch mehrere Krisengespräche. Daran beteiligt waren neben Lindemann offenbar auch Kanzler Merz, Vizekanzler Klingbeil und Kanzleramtschefin Waken. Die Pflegeversicherung steckt tief in den roten Zahlen. Die Reform soll die finanzielle Lage verbessern.
1: Seit 75 Jahren wacht das Bundesverfassungsgericht in Karlsruhe über das Grundgesetz. Wer sich in seinen Grundrechten verletzt fühlt, kann sich an das Gericht wenden. Mit einem Festakt wurde das Jubiläum heute gefeiert. Aber nicht ganz unbeschwert, sagte Bundespräsident Steinmeier.
3: Viele Menschen in unserem Land sorgen sich um unsere Demokratie und unseren Rechtsstaat, sind beunruhigt über das Erstarken von Kräften an den politischen Rändern, die beides als das System diskreditieren. Aber gerade deshalb sage ich hier gleich zu Anfang, das Grundgesetz gilt, es gilt für alle und in allen deutschen Ländern.
1: Ex-Unionsfraktionschef Jens Spahn ist nicht mehr Teil des Haushaltsausschusses im Bundestag. Das hat er seinen Kollegen über WhatsApp mitgeteilt. Spahn hatte bei einer Sitzung gefehlt, angeblich wegen seines kranken Kindes. Dann wurde er aber auf Sardinien am Flughafen fotografiert. Trotz der aktuellen Wirtschaftsflaute läuft es für deutsche Start-ups gerade ziemlich gut. Bis September haben die Unternehmen laut Start-up-Verband schon rund 8 Milliarden Euro an Investitionen eingesammelt. Das ist mehr als im gesamten letzten Jahr. Das Raumfahrtunternehmen SpaceX von Elon Musk hat heute den nächsten Meilenstein erreicht. Die Starship-Rakete hat erstmals die Erdumlaufbahn erreicht und unseren Planeten umrundet. In nur 3 Stunden auch deutlich schneller als geplant. Dabei wurden auch gleich neue Starlink-Satelliten verteilt.
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4: Mit KI-Support. Viele Wolken gibt es in den nächsten Stunden, vor allem im Nordwesten. An der Küste kann auch mal ein Schauer runterkommen. Ganz vereinzelt ist sogar ein Gewitter dabei. Sonst bleibt es meist trocken und die Tiefstwerte liegen zwischen 16 und 5 Grad. Morgen wird's oft freundlich, nur im Norden sind mehr Wolken dabei. Warm wird's trotzdem mit bis zu 30 Grad.
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